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1: Kurz nach 6 am Montag. Wir sind Jana und Marlon. Guten Morgen.
2: Wenn ihr die Line so trocken hört, Boy, you turn me inside out. Also von innen nach außen gestülpt. Mm. An was denkt ihr
1: Ach,
2: da?
1: Du Scheiße.
2: Jetzt mal ohne Witz, bin ich der Einzige, der da zweideutig denkt, wie
1: Wenn
2: so ein
1: du so fragst, dann denke ich natürlich genau das, was wir gerade alle denken. Felix Jan und Cascada laufen jetzt hier bei Absolut Hot. Das ist Boy, you turn me.

0: alle Dichter und Denker unserer Zeit können einpacken. Wir haben nämlich Marlon von Absolut Hot mit einer neuen Lebensweisheit. Erzähl doch mal.
1: Gut sein am DJ-Pult ist wie gut sein im Bett. Wenn man den richtigen Punkt erstmal hittet, dann geht's richtig ab.
0: Alles klar. Und würdest du sagen, bei Two Colors, neuem Song, den wir jetzt hören, Mad World, ist es so?
1: Ja, auf jeden Fall. Der ist neu. Der ist neu damit dabei.
0: Dann schauen wir mal, ob der jetzt den Spot hittet.
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Absolut Hot ist an bei euch. Guten Morgen. Wir werden zusammen wach, auch wenn sich euer Montag vielleicht noch ein bisschen wie ein Fiebertraum anfühlt. I can relate. Ich bin Jana, hi. Ich war heute Morgen schon auf dem halben Weg zur Bushaltestelle. Ja, dann ist mir aufgefallen, scheiße, wo ist eigentlich mein Handy? Bin natürlich zurück in die Wohnung, hab überall gesucht, war so, es ist hier nirgends. Long story short, es war in meiner Jackentasche. Von dem her, das wird eine geile Woche. Alex Warren sagt's, es ist ein Fever Dream, hören wir jetzt hier bei Absolut Hot.

0: 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Ich glaube, die Maus springt auf jedem Festival, das es gibt, rum. 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
0: 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Also wenn dann so die Sonne untergeht, ihr habt einen Aperoli in der Hand, eure besten Freunde um euch rum, dann noch eure Lieblingsband auf der Bühne, da könnte schon mal so ein kleines Tränchen aus dem Auge fließen. Und das Line-Up ist halt krank. Sarah Larsson ist wie gesagt da, performt da ihr neues Album auch. Sommer ist auch am Start. Ich glaube, der macht auch eine richtig geile Show. 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Und natürlich darf wer nicht fehlen.
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0: Queen Icky ist auch mit am Start. 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
6: Hey.

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absolut hot, unsere Playlist. Die klingt manchmal wie eure For You-Page. Ja, wir hängen halt selbst die ganze Zeit auf Social Media. Wir sind Gen Z hier auf absolut hot am Mikro. Ich bin Marlon, hi. Und das hier sind Heaven und Caitlin Aragon mit I Run. Den kennt ihr safe als Sound von Social Media.

Alex Sommer mit Homewrecker hier bei Absolut Hot. Guten Morgen. Homewrecker, by the way, richtig hässliches Wort auf Deutsch, Ehebrecher. Ja, Sommer meint's ja nicht so, ne? Er sagt ja nur zu seiner Traumfrau, du pass mal auf, ich glaube, ich würde besser zu dir passen als der Typ, den du gerade datest. Kann man ja mal sagen, man kann doch mal sein Glück versuchen, oder? Der hat auf jeden Fall Eier, der Mann.

0: Zusammen.
1: Good morning. Der Sound von unserem Wochenende, by the way.
2: Ich denke heute, das ist
1: Ich schwöre, jeder war draußen. Ich hoffe, ihr habt euch auch eine geile Zeit gemacht. Felix aus Kiel hat sich reingemeldet gerade.
3: Am Wochenende ein bisschen Flohmarkt gemacht, ein bisschen alte Sachen verkauft, aber
1: nice.
3: Hat sich eine andere Person drüber gefreut. Ja, und sonst Montag und fröhlich in die Woche gestartet. Ich wünsche dir eine wunderschöne Woche. Lass es dir gut gehen.
1: Das wünschen wir euch auch. Danke, Felix. Beautiful Life von Fastboy läuft jetzt hier auf Absolut Hot. Gleich 7 Uhr.

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3: Hi, happy Monday.
4: Hello, wir starten mit ganz neuer Musik in die Woche. Marshmallow knutscht scheinbar gerne seine Freunde ab. Also Freunde daten ist ja immer so ein Ding. Ich sag an sich gute Basis. Bei mir war es genauso. Jetzt haben wir uns getrennt. Jetzt habe ich halt aber gleichzeitig auch meinen besten Freund verloren. Na? Also ist es immer so ein Ding. Müsst ihr selber wissen. Kissing My Friends ist ganz neu bei Absolut Hot. Hören wir nach drei Songs. Guten Morgen.

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0: Wir machen jetzt ein Album Pre-Listening.
1: Oh yeah.
0: Bibi Rexha bringt bald ihr Album Dirty Blonde raus. Und das hier ist ein Song davon. I Like You Better Than Me. Die hatte echt mit Body Issues zu kämpfen. Ihr Label hat ihr da richtig Druck gemacht und sie hat sich gar nicht wohl gefühlt in ihrem Körper. Die musste abnehmen angeblich, um irgendwie Hits zu machen.
1: Ja,
0: crazy.
1: Die meinte, sie soll ins Gym und abnehmen, bevor sie jetzt den nächsten Hit produziert, wo ich mir denke,
0: are you stupid?
1: Ich glaube, ihr spinnt.
0: Ja.
1: Size Zero ist nichts für uns.
0: Nee.
1: Sorry. Sie war dann auch im Studio, Bibi Rexha. Aber nicht zum Abnehmen, sondern um ihren nächsten Song zu produzieren. Und den hören wir jetzt hier auch auf Absolut Hot. Das ist New Religion. Guten Morgen.

0: Wo hört für euch der kostenlose Freundschaftsdienst auf, Hotties? Let me explain. Ich bin Jana, guten Morgen. Ihr hört Absolut Hot. Schön, dass ihr am Start seid. Lea aus Mannheim hat sich bei uns reingemeldet und hat sich ein bisschen über ihre Freunde beschwert. Lea ist Friseurin, aber sie hat inzwischen das Gefühl, dass sie ein bisschen ausgenutzt wird. Wir hören kurz rein.
1: Für mich hört es einfach dabei auf, dass ich ständig von Freunden gefragt werde, kann ich nicht mehr schnell die Haare schneiden? Es ist kein kostenloser Freundschaftsdienst mehr für mich.
0: Geht ihr damit? Also sagt ihr, irgendwann ist Schluss? Man muss jetzt auch nicht alles für seine Freunde machen oder zumindest sollten die Freunde vielleicht sich irgendwas überlegen als Entschädigung? Oder sagt ihr, nö, in einer guten Freundschaft, ganz ehrlich, mache ich alles für meine Freunde.
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0: Detective Jana und Marlon hier. Hi.
1: Hallo, guten Morgen.
0: Wir haben einen neuen Fall geöffnet. Taylor Swift hat jetzt gesagt, dass sie es liebt, wie ihre Swifties auch immer detektiv spielen und wirklich alles in diese Songs reininterpretieren. Yep. Und wir haben jetzt neue Entdeckungen und Beweise zum Song Elizabeth Taylor gefunden.
1: Ja, ich werde die jetzt mal präsentieren in öffentlicher Runde. Elizabeth Taylor, für alle, die diesen Namen nicht kennen, ist eine sehr bekannte Schauspielerin. Die hatte scheinbar damals auch eine crazy Liebesgeschichte und Taylor Swift zieht jetzt natürlich Parallelen zu sich und ihrem Leben in dieser Person. Deswegen heißt der Song auch so. Sie hat nämlich auch Struggles damit, so fame zu sein. Sie hat Struggles damit, dass alle ihre Beziehungen halt auch öffentlich immer ausgeschlachtet werden und diskutiert werden. Und das verarbeitet sie in diesem Song. Case closed.
0: Wir hören rein. Taylor Swift ist das jetzt mit Elizabeth Taylor hier auf Absolut Hot.
1: Good morning.

0: Alle von euch in der absolut hot Community, die irgendwie Friseurin sind, in der Autowerkstatt arbeiten, irgendwie Steuerberater sind, also was können, was viele nicht können. Ihr habt 100.000% schon ganz, ganz, ganz, ganz oft was für die Leute in eurem Umfeld gemacht und wahrscheinlich auch für lau. Und darüber sprechen wir heute Morgen. Wie viel ist zu viel? Wo hört der kostenlose Freundschaftsdienst irgendwann auf? Habt ihr eine Grenze, wo ihr sagt, nee, ich repariere dir nicht dein Auto zum 100.000. Mal. Ich möchte da jetzt irgendwie auch eine Entschädigung dafür. Oder sollte man das für seine Freunde einfach machen in einer guten Freundschaft? Tyrone hat sich bei uns reingemeldet.
1: Also ja, mit dem Freundschaftsdienst bis zu einem gewissen Grad sage ich ja. Allerdings denke ich auch, wenn man in einem gewissen Alter ist und die Zeit von den Freunden braucht, dann denke ich, dass der Freund schon selber von sich aus auf die Idee kommen sollte, das gewissermaßen zu entlohnen, und zwar in der Form von Geld oder irgendwie eine Grillparty, was auch immer, aber irgendwie sollte der Freund von selber drauf kommen.
2: Schöne Grüße.
0: Ja, das finde ich nämlich auch. Aber ich bin eh ein viel zu großer People-Pleaser. Vielleicht gibt es ja auch jemanden von euch, der sagt, nö, in der Freundschaft, ganz ehrlich, ich mache alles für meine Freunde. 0160 4800 700 ist die Nummer zu uns ins Absolut Hot Studio. Guten Morgen. 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

0: Good morning aus dem Absolut Hot Studio. Jana und Marlon hier.
1: Guten Morgen.
0: Olivia Dean läuft jetzt hier mit So Easy to Fall in Love. Ja, die weckt unsere Frühlingsgefühle. Darf man sich noch verknallen im Frühling?
1: Wir hören rein hier auf Absolut Hot.

DJ Serp, der jetzt bei uns in der Playlist läuft, hier bei Absolut Hot. Kurz nach 8 ist es. Der hat einen festen Termin im Kalender. Ich bin überzeugt. Ich habe diesen Terminkalender noch nie gesehen, aber das kann kein Zufall mehr sein. Da steht drin, Sommerhit produzieren. Das ist Mwaki, damit ist er auch Fame geworden. Und seitdem ballert er jedes Jahr einen neuen Hit raus. Und zwar immer pünktlich zum Frühlings-Sommer-Anfang. Und wir haben ihn jetzt mit ganz neuer Musik bei uns in der Playlist. He did it again. Das ist Serp, diesmal mit Rita Ora zusammen hier bei Absolut Hot. If it's not love, der ist ganz neu.

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1: Das ist Holly Humberstone mit To Love Somebody. Ein paar von euch kennen sie vielleicht als Voreact von Taylor Swift. Auf jeden Fall, ne, sie schüttet ihr Herz aus. Ja, Liebe kann manchmal ein bisschen wehtun, aber es gehört dazu. Wir hören rein nach zwei Songs und davor läuft hier Teddy Swims. Der hat diese Situation auch schon durch. Er wusste zwar vorher, das geht nicht gut, er hat es aber trotzdem gemacht. Mr. Know-It-All, hier bei Absolut Hot.

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0: Guten Morgen.
1: Moin.
0: Felix, wir sprechen ja heute Morgen über kostenlose Freundschaftsdienste. Ich weiß, du arbeitest in einer Autowerkstatt. Sagst du, ja, safe für Familie, Freunde, ich repariere euch allen kostenlos alles, was ihr habt? Oder hast du da irgendwann auch die Schnauze voll und erwartest schon auch ein bisschen, dass mal was zurückkommt?
1: Ich repariere für Freunde und Bekannte keine Autos mehr.
0: Ach so, ja, okay.
1: Da davon ausgegangen wird, dass man das so ein bisschen, naja, wie soll ich sagen, günstiger macht, ist ja kein Problem, aber die Teile dann, oh nee, das kann ich nicht bezahlen und so weiter. Ja, oder wie willst du dann dein Auto repariert haben, wenn du die Teile nicht bezahlen kannst? Oder du steckst das vor und du kriegst dann kein Geld dafür? Nein, Ende, nix, Feierabend.
0: Boah, ja, also ich finde ich gut, ganz ehrlich, ich würde es genauso machen, das ist dein gutes Recht. Ich kann mir aber gut vorstellen, dass das einige einfach nur aus Harmoniewillen trotzdem machen und sich vielleicht dann insgeheim denken, boah, Digga, gib mir halt wenigstens ein bisschen Geld dafür.
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0: Absolut Hot ist an bei euch. Wir spielen den ganzen Tag die geilsten und vor allem neuesten Hits. Tame Impala ist jetzt bei uns in der Playlist mit drin. Es ist 8:45. Wir hören Dracula. Kennt ihr wahrscheinlich schon von eurer For You Page. Was ich jetzt auch auf meiner For You Page hatte, waren Videos von seinen Konzerten. Und da scheint es sehr abzugehen. Also ich meine, wenn ihr da mal die Gelegenheit habt, schaut da mal vorbei. Der lässt sich unter anderem filmen, während er auf Toilette geht. Einfach mal so. Es ist kein Spaß. Er läuft von der Bühne runter und sein Kameramann folgt ihm einfach und filmt ihn dann beim Pinkeln. Zum Glück nur von hinten. Aber habe ich so jetzt auch noch nie gesehen.
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0: lieber alleine als mit irgendjemandem, der euch eh nicht gut tut, okay? Hot Girl Summer, Hot Boy Summer is right around the corner. Wir brauchen hier niemanden, der uns erst ab 23 Uhr mal ein langweiliges Hey, was geht denn noch so bei dir schreibt und auch sonst eine fette Red Flag ist.
1: Ja, Mann.
0: Kygo mit Save My Love hören wir jetzt hier bei Absolut Hot. Gleich 9 Uhr, wir sind Jana und Marlon. Guten Morgen.
1: Guten Morgen.

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1: Good morning aus dem Absolut Hot Studio. Jana und Marlon hier. Wir hören ganz neue Musik von Olivia Rodrigo nach 3 Songs. Drop Dead. Und ich glaube, da könnt ihr zu relaten. Die fühlt sich jedes Mal, als würde sie sterben, wenn sie auf ein Date geht. 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
2: Jana hat gerade erzählt, dass sie bei Dates so aufgeregt ist, dass sie einfach nichts frisst.
1: Ja, Digga, letztes Mal, ich habe eine halbe Banane, glaube ich, gegessen den ganzen Tag.
2: Ich würde umkippen.
1: Und es war nicht mein richtiges Date. Es war einfach nur ein ganz normales Treffen, wie als würden wir beide jetzt auf einen Kaffee gehen.
2: Also bei meinem letzten Date habe ich eine ganze Pizza gegessen und habe seine Stücke auch noch mit angefangen.
1: Also das ist aber...
2: Was stimmt denn nicht mit euch?
1: Was stimmt denn nicht mit dir?
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Keine Sorge, wenn ihr hier ein bisschen mit Fangirlt, wenn ihr unsere Musik hört bei Absolut Hot. Ich bin genauso, wird hier behauptet, wenn Bruno Mars läuft, zum Beispiel. Ich habe Manuel mal kurz rausgekickt aus dem Studio, dass ich gleich hier meinen Moment haben kann mit Bruno alleine, okay? Ich liebe den über alles. I Just Might ist bei uns in der Warteschlange, läuft nach 2 Songs. Und davor, was für alle BTS-Fangirlies, die sind nämlich wieder am Start nach 4 Jahren Pause mit einem neuen Album. Und da hören wir jetzt rein. Das ist Swim. Guten Morgen.

0: Lea aus Mannheim, aus der Absolut Hot Community, hat heute Morgen hier ein bisschen geraged bei Absolut Hot. Zu Recht, sage ich. Sie ist Friseurin und ihre Freunde nutzen das bodenlos aus. Also alle erwarten, dass sie kostenlos denen die Haare schneidet. Und sie hat eigentlich einfach die Schnauze voll und sagt, nee, ich will jetzt auch mal was davon zurückbekommen. Wenigstens vielleicht eine Einladung ins Restaurant oder so. Wir haben mit euch drüber diskutiert und es gibt zwei verschiedene Teams in der Community. Wir hören nochmal rein.
1: Für wirklich die wahren Freunde, die ich habe, also wirklich die besten Close Friends, hätte ich gesagt, ich würde sogar alles machen.
2: Ich repariere für Freunde und Bekannte keine Autos mehr. Da die Teile dann, oh nee, das kann ich nicht bezahlen und so weiter. Ja, oder wie willst du dann ein Auto repariert haben, wenn du die Teile nicht bezahlen kannst?
0: Ja, dann jetzt mal die Frage an alle Freunde von Leuten, die irgendwas gut können. Also sei es jetzt Haare schneiden, Auto reparieren oder die Steuererklärung machen. Findet ihr das fein, wenn ihr dafür Geld zahlen müsst? Oder seid ihr doch vielleicht im Inneren ein bisschen verletzt, wenn eure beste Freundin dann sagt, nee du, für den 10. Haarschnitt dieses Jahr hätte ich schon gern ein bisschen Geld. Meldet euch gerne mal rein. 0160 4800 700 ist die Nummer zu uns ins Absolut Hot Studio. Guten Morgen.

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0: Sarah Larsson hat ein neues Album und hat uns alle zu einem Girls Trip eingeladen.
1: Wir sollten Koffer packen und say no more.
0: Wir sitzen schon im Flieger. Girls Trip heißt dieses neue Album und da sind so viele geile Features drauf mit verschiedenen Girls. Zum Beispiel Shakira ist mit dabei, Pink Pantress.
1: Die mixt sowieso so gut.
0: Fühlt sich wirklich an wie Girls Trip, dieses Album.
1: Ja. Yeah.
0: Und eins meiner Lieblingsfeature auf dem Album mit Tyler zusammen. And sexy. Oh. Die Affirmationen jeden Morgen.
1: Die beiden haben auch ein bisschen mehr Zeit im Studio verbracht als die anderen Feature auf dem Album, weil es gibt noch einen neuen Song von denen. She Did It Again von Tyler und Sarah Larsson. Jetzt ganz neu mit dabei hier auf Absolut Hot.

Samba ist dieses Jahr unter anderem mit dabei auf dem Superbloom Festival. Und wie ihr da for free hinkommt, auf den Nacken von Absolut Hot, das verrate ich euch nach zwei Songs. Hier hören wir ihn erstmal mit Homewrecker. Könnt ihr euch schon ein bisschen reinfühlen in die Festivalshow? I love it.

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0: 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Es scheint sehr geil gewesen zu sein.
2: Ich würde mich schon mal mega freuen. Ich habe das letztes Mal auch mit meiner besten Freundin zusammen gemacht und das würde ich genauso wiederholen wollen, weil es einfach so besonders war und so viel Spaß gemacht hat.
0: Und vor allem ist das Line-Up dieses Jahr schon wieder 10 von 10. Sarah Larsson ist mit am Start. Dann geht's zur nächsten Stage rüber zu Queen Icky.
3: 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Guter Ass.
0: Und es wäre kein gutes Festival, würde man nicht auch ein Konzert erleben, wo man so die ein oder andere Träne vergießt, oder? Samba ist auch mit am Start. 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

Ich bin Jana, schön, dass ihr am Start seid. Wir machen jetzt ein kleines Pre-Listening in das neue Album von Bebe Rexha, das bald rauskommt. Dirty Blonde wird's heißen. Und diesen Song kennen wir bisher. Und wir lieben ihn. New Religion läuft jetzt hier bei Absolut Hot. Es ist kurz nach 10 und hier laufen den ganzen Tag die neuesten, geilsten

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1: Kommt gut rein in die neue Woche. Schönen Montag aus dem Absolut Hot Studio. Ich bin Jana. Wir hören gleich einen ganz neuen Song von Fastboy. Der heißt Beautiful Life. Passt, finde ich, jetzt im Frühling, Sommer. Perfekt. Ich hätte ihn Beste Leben genannt, aber ich glaube, mit Beautiful Life können wir ganz gut leben, oder? Nach drei Songs läuft der.
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5: Felix Jähn ist jetzt bei uns in der Playlist mit drin. Der ist dieses Jahr wieder crazy unterwegs. Der ist gefühlt auf allen Festivals, die es so gibt. Habe ich ihn im Line-Up schon gespottet. Dann können wir uns gleich schon mal einstimmen, wenn ihr vielleicht auf dem ein oder anderen Festival seid. Er läuft jetzt mit Cascada und Boy You Turn Me. 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

Für alle aus der Absolut Hot Community, die sich auch vor jedem Date oder selbst vor jedem Treffen mit neuen Leuten, auch wenn es Friends sind, so fühlen, als würden sie gleich sterben vor Aufregung, ist der neue Song von Olivia Rodrigo perfekt. Der geht's nämlich ganz genauso. Drop Dead läuft hier bei Absolut Hot in 5 Minuten. Und davor hören wir Harrison mit All the Things She Said. Kennt ihr vielleicht schon von TikTok. Ich bin Jana, schön, dass ihr am Start seid. Schönen Montag.

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1: Na, wie geht's eigentlich allen Mäusen aus der Absolut Hot Community, die sich getrennt haben und jetzt erstmal nichts mehr wissen wollten von Mädels, von Typen? Ja, es ist Frühling, da kann es ja schon mal passieren, dass die ein oder anderen Frühlingsgefühle hochkommen und man dann, upsi, doch wieder in der Beziehung ist oder in der Kennenlernphase. Es ist halt auch sehr einfach. Olivia Dean würde sagen, so easy to fall in love. Den Song hören wir jetzt hier bei Absolut Hot.

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4: Marcel hier für euch am Start, Hallöchen. Und ich habe gleich die neue Nummer von Tukas hier für euch am Start. Doji schaut auch mit rum und jetzt begeben wir uns erstmal in einen Fiebertraum. Ne? Alex Warren, der kann wortwörtlich einen Song darüber schreiben. Fever Dream, jetzt hier für euch auf Absolut.

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Also man kann ja alles über diese Jungs sagen, aber dass sie schlechte Musik machen, auf gar keinen Fall. Das ist absolut Wort. Marcel für euch am Start, hi. Und jetzt habe ich BTS, ne? Eine Nummer, die wirklich reinhaut. Ich finde ja, Dynamite war so eine Nummer, die richtig geknallt hat. Und jetzt haben sie Swim rausgehauen. Und die fängt so langsam an, wird aber richtig, richtig fett. Jetzt hier für euch auf absolut Wort.

Die hotteste Playlist im Radio, die bekommt ihr hier und natürlich auch die hottesten Künstler, wie jetzt auch Oliver Heldens. Der hat mit Anfang 20 schon mal weltweit auf Festivals gespielt, wie zum Beispiel dem Tomorrowland oder dem Ultra. Ne? Wo andere gerade ihr Abi zu Ende machen, legt der Typ schon auf Festivals auf. Und was ich ganz krass finde, sein Hit Gecko wurde erst instrumental veröffentlicht und ging trotzdem viral, bevor später überhaupt dann Gesang drauf kann. Also der Mann hat's drauf, bekommt jetzt auch hier mit Lady Hear Me Tonight.

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Generationenstreit gibt es ja noch und nöcher. Ne? Wir kennen es, glaube ich, alle. Absolut hot läuft bei euch. Ich bin Marcel, hi. Und ja, ne, früher haben die Leute doch immer gesagt, die Mütter oder die Väter, mein Gott, als ich so alt war wie du, ich bin 11 Kilometer in die Schule zu Fuß gegangen. Weiß Gott, ob das überhaupt stimmt. Ne? Gen Z, ich kann euch sagen, ihr könnt, wenn ihr das nächste Mal mit Oma und Opa redet, einfach sagen, Standardspruch immer, also in deinem Alter habe ich schon gearbeitet. Einfach antworten, Oma, in deinem Alter werde ich noch arbeiten. Es ist Fakt.

Neuer, geiler Hotter, das ist absolut hot. Und gleich gibt's Main Character Allergy hier von Lady Gaga und Doechii. Der offizielle Titel zum Film Der Teufel trägt Prada 2. Es ist gelungen. Und gleich um kurz nach 16 Uhr hier in voller Länge für euch.

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Und jetzt wird es ikonisch hier auf Absolut Hot, Freunde. Lady Gaga und Doja haben sich zusammengetan. Zwei Frauen, die sich so gleich dreimal Licht sagen lassen, haben das neue Filmintro für Der Teufel trägt Prada 2 rausgehauen. Runway heißt die Nummer und die bekommt ihr jetzt hier in voller Länge auf Absolut Hot. Schön, dass ihr mit dabei seid.

Das ist absolut hot. Was erlebt bei euch am Start? Und ich finde es ja immer so lustig, ne? Wie ja, andere Länder, andere Sitten, ne? Wenn man sich das mal denkt. In Amerika darf man erst mit 21 Jahren Alkohol trinken. So, jetzt schau mal nach Deutschland. Ja, Deutsche haben mit 21 Jahren schon ja die härteste Zeit hinter sich und trinken eigentlich nur noch zu besonderen Anlässen wie ja, Feierabend oder Bergfest. Hier auf Absolut Hot gehen wir auch in Richtung Feierabend. Es ist kurz nach 16 Uhr und jetzt gibt's Marshmallow mit Kissin' My Friends.

Neuer, geiler Hotter. Altes Ding neu aufpoliert. Ne, damit meine ich nicht die Schwiegermutter, sondern die Songs. Harrison hat's gezeigt. All the things she said. Richtig gut gelungen, das Ding.

wird schon ein bisschen gegähnt, ne? Heute vielleicht früh aufgestanden. Marcel hier für euch auf Absolut Hot High. Ja, und es gibt ja zwei Arten von Menschen, ne? Die den Wecker beim ersten Mal hören. Das bin zum Beispiel ich. Und dann gibt's noch meine Nachbarin. Liebe Grüße an die Petra. Und die eben 12 Wecker im 5-Minuten-Takt brauchen. Also, welcher Psychopath von beiden seid ihr so? Meldet euch gerne mal rein. 0160 4800 700.

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2 Jahre ist es her. Da saß er nämlich als Coach bei The Voice of Germany. Die Rede, die ist von Kamrat, ne? Und das Krasse ist, der hat sein Abi mit einem kranken Schnitt von 0,8 gemacht und danach sogar ein Studium abgebrochen, um Musik zu machen. An ihn geglaubt hat nicht wirklich jeder, aber er hat's jedem bewiesen. Hug Yourself habe ich jetzt hier für euch von Kamrat in der

Neuer geiler Hotter, das ist absolut hot. Marcelli für euch am Start. Hi, und jetzt habe ich die Frau mit dem knallroten Lippenstift. Taylor Swift ist übrigens auch die erste Künstlerin überhaupt, die gleichzeitig die kompletten Top 10 der US-Charts belegt hat. Das muss erstmal jemand nachmachen. Wir kommen jetzt hier mit Elizabeth Taylor.

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Ich bin Marcel und falls jetzt gerade so, ja, sag mal, die Feierabendmüdigkeit ein bisschen kickt, ne? Wir drehen jetzt gleich auf. Um kurz nach 17 Uhr hier mit der Queen of Pop, nämlich J-Lo. Die ist nicht alleine, hat sich David Guetta mit ins Boot geholt. Der hat die Beats gemischt. Save Me Tonight heißt das Ding von den beiden. Kann sich hören lassen. Gleich um kurz nach 17 Uhr hier auf Absolut Hot.

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One. Ey, ist doch scheiße, ganz ehrlich. Marcel hier für euch auf Absolut Hot und ich bin ein bisschen genervt. Es gibt einen neuen TikTok-Trend, der jeden von uns betrifft, wirklich ausnahmslos jeden. Und wir könnten im Strahl kotzen, weil es ist eine uncoole Aktion. Was genau dahinter steckt, darüber sprechen wir nach drei Hot Hits. J-Lo, Jennifer Lopez und David Guetta habe ich jetzt hier für euch mit Save Me Tonight.

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Das ist absolut hot. Marcel ist hier für euch am Start. Hi. Und es gibt einen neuen TikTok-Trend, bei dem könnte ich kotzen. Und ich bin mir sicher, ihr da draußen denkt euch auch, was soll die Scheiße? Und zwar ist es der sogenannte Spoiler-Trend. Ja, also ich gebe euch mal ein Beispiel. Es ist jetzt kein Spoiler, aber wir finden jetzt einfach mal eine Serie. Nennen wir sie XX, okay? Also, Leute machen ein Video und das Video fängt an mit: Oh mein Gott, Leute, ich hatte heute Morgen einen Brief von der Polizei im Briefkasten und ihr wisst nicht, was drin steht. Ich mache diesen Film auf. Jetzt bin ich schon voll im Film. Ich mache diesen Brief auf und dann steht drin und dann kommt ein Cut und dann spoilern sie einfach. Sagen, David von XX hat Julie umgebracht. Wisst ihr, was ich meine? Also die fangen mit einem ganz anderen Thema an und lenken euch quasi auf eine ganz falsche Fährte und spoilern euch dann und haha, jetzt wisst ihr das. Und ich denke mir so, ey, das ist doch kacke. Man will doch die Serie oder den Film sehen. Wie steht ihr dazu? 0160 4800 700. Meldet euch gerne mal rein. Spoiler-Trend, so ein Blödsinn.

Ramona aus Esslingen hat sich gemeldet. Hier in die Hotline, die 0160 4800 700. Denn ich habe vorhin erzählt, es gibt einen neuen Spoiler-Trend auf TikTok. Marcel ist hier für euch am Start. Hi. Und es ist so, dass die Leute anfangen mit einer ganz anderen Story. Ja, die erzählen euch, dass irgendwas in ihrem Leben passiert ist. Dann gibt es einen harten Cut. Und dann fangen sie an, euch das Ende einer Serie oder eines Films zu erzählen. Und schreien dann richtig so. Und sagen, hey, das Ende von Film XY ist so und so. Und ja, da machen sie sich quasi dann über die Leute lustig, dass sie die dann gespoilert haben. Und sie schreibt nämlich hier, ihr ist es schon zweimal passiert, sogar bei einigen ihrer Lieblingscreator, und die werden einfach blockiert, weil sie findet, das ist unverschämt und das tut man seinen Mitmenschen nicht an. Finde ich ehrlich gesagt auch richtig, weil das ist ein Trend, der ist einfach uncool, braucht man nicht, ne?

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0: Robin Schulz mit Embers. Jetzt auf Absolut Hot.

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0: Potter, das ist absolut hot und jetzt gibt's If It's Not Love. Rita Ora, ne, die hat sich da zusammengetan mit Zerb und ich würde sagen, ja, das Ganze klingt nach Sommer, bisschen Herzschmerz und komplett, ja, nach Festivals nachts um 1:30. Fun Fact, Rita Ora hat inzwischen über 10 Milliarden Streams gesammelt und gehört damit zu den erfolgreichsten britischen Popsängerinnen. Bekommt ihr jetzt hier in der hottesten Playlist im Radio.
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runter mit Feierabendmüdigkeit, Freunde. Lassen wir gar nicht zu. Absolut hot läuft bei euch. Marcel hier am Start, hi. Ja, und ich würde sagen, um kurz nach 18 Uhr, da machen wir mal richtig Lautstärke hier, ne? Bringen wir mal Bums in die Bude.

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Wie sieht's denn aus in dieser Stunde? Oh, gut sieht's aus. Tyler und Sarah Larsson, die habe ich gleich hier für euch in der hottesten Playlist im Radio. Lady Gaga schaut auch mit rum und Musik aus Deutschland, die gibt's jetzt hier von Felix Jehn und Cascada. Das ist Boy You Turn Me für euch am Start ist Marcel. Hallöchen.

0: Das ist absolut hot. Marcelli für euch am Start. Hallöchen. Und jetzt dürfen wir einmal komplett eskalieren. Wie auf einem Festival irgendwo mitten im Sommer. Denn jetzt gibt es She Did It Again von Tyler und Sarah Larsson. Und die wurde übrigens in Schweden schon als Kind entdeckt und hat dort gerade mit 10 Jahren eine Talentshow genommen. Bekommt ihr jetzt, gewonnen. Bekommt ihr jetzt hier auf absolut hot.
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alles nicht wahr sein, ne? Wenn man sich die Welt da draußen anschaut, ne, die negativen Nachrichten hört, dann denkt man, bin ich gerade hier in einem Fiebertraum? Das fragt sich Alex Warren genauso, ne, wenn es einfach Dinge gibt, die man nicht glauben kann. Positiv als auch negativ. Jetzt hier für euch, Alex Warren mit Fever Dream.

es wird romantisch auf Absolut Hot. Marcelle für euch am Start. Hi. Und eigentlich wird es romantisch, weil Bruno Mars nämlich nach Berlin kommt im Rahmen seiner The Romantic Tour am 26. Juni 2026. Ja, es gibt exklusives Konzert, hat er hier in Deutschland. Der Auftritt findet im Olympiastadion in Berlin statt. Also ich hoffe, viele von euch konnten sich Tickets sichern. Falls nicht, nicht traurig sein. Wir haben ihn jetzt hier mit I Just Might in der

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TikTok hat's gesagt, ich hab's nachgemacht. Das ist absolut hot. Ich bin Marcel, hi. Und ja, ich gebe euch ja immer die geilsten TikTok-Trends mit auf den Weg. Ich bin ja selbst Content-Creator und ich habe gesehen von vielen Hautärzten und auch Creatern, man soll immer grünen Tee trinken. Ja, so 3-4 Tassen am Tag ohne Zucker und dann kriegt man so nach 2-3 Wochen Glow-Up. Und Leute, ich neige ja generell zu eher schlechter, öliger Haut. Ne? Die ist zwar immer clean, so ist es nicht, aber ich hatte früher auch Akne und deswegen dachte ich mir, probiere ich es doch mal aus. Ey, ich trinke das seit einem Monat, wirklich 3 Gläser Grüntee am Tag und man hat wirklich so einen richtigen Glow, so einen richtig schönen Ton im Gesicht. Also, falls ihr jetzt auch für euren Crush, für euch selbst oder fürs nächste Festival hübsch sein wollt, dann einfach mal Grüntee gönnen. Ne? Tut auf der Gesundheit gut, ist doch nicht schlecht.

Neuer geiler Hotter, das ist absolut hot. Marcelli für euch am Start. Ich hoffe, ihr seid schon mittendrin in eurem wohlverdienten Feierabend. Falls nicht, machen wir uns jetzt eine gute Zeit hier mit Olivia Rodrigo.

Schön unabhängig und frei. So nennt er sie, ne? Strahlemann Harry Styles. Eine Hymne an seine Girls da draußen. Die American Girls sind wie das Land selbst. Frei, unabhängig und schön. Da kommt ihr um kurz nach 19 Uhr. Hier war absolut hot in voller Länge.

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